0: raus gerade los, Kopfwurst. Ich denke hier auf ein Bier ins Zwielichtgasthaus.
1: Super, da komme ich mit.
2: Hier entlang. Willkommen, edle Herren. Bei uns sind Weiber schön, die Männer wild. Es gibt reichlich zu essen, das beste Bier. Und am Ende des Tages werden wir eine weitere gebende Hexe dem Feuer übergeben. Doch vorher, lasst euch unterhalten von weitgereisten Spielleuten, welche ebenfalls verbrannt werden, sollten sie ihre Spielzeit überziehen.
0: Entschuldigen Sie bitte, wer spielt denn morgen?
2: Enziferium und Finroll aus Finnland!